Es hagelte ein Knaller nach dem anderen bei Madonna in den 80ern. Einer der Hits war Papa Don't Preach. Wir sind bei der Nummer 13 der erfolgreichsten Ladies der 80er, Alison Moyet.

Alison Moyet, ganz groß in den 80ern. Is This Love, fragt sie, auf Platz Nummer 12 in den besten Listen der Pop-Ladies der 80er Jahre. Eine Lady darf natürlich nicht fehlen, die hier, Diana Ross, Upside Down.

Wenn in der Disco Flaute war, dann hat der DJ zu Diana Ross gegriffen, Upside Down, und die Tanzfläche war voll in den 80ern. Ihr seid richtig angetunt, hier ist Top 20 mit der feministischen Sendung. Genauso wie unsere feministische Außenpolitik. Aber damals, die Ladies in den 80ern, die brauchten noch keinen Feminismus. Die waren einfach nur gut und die ganze Welt hat sie respektiert. Nicht so wie heute unsere feministische Außenpolitik. Für mich einer der Höhepunkte in den 80ern. Miss Grace Jones. Ob bei James Bond oder im Plattenstudio. Grace hat's gebracht. 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

Ich habe sie mal live gesehen in Krefeld. In der Königsburg. Sehr geil. Craze. Hey, Slave to the Rhythm Girl.

Sehr geil, ich gebe es ehrlich zu. Hier sind die tollsten Weiber aus den 80er Jahren. Das war Grace Jones und auf Platz Nummer 9 ist Jennifer Rush. Einer ihrer zahlreichen Hits hieß Destiny. Wochenlang war sie damit überall in den Charts. Geile Stimme, geile Ausstrahlung, Bühnenpräsenz bei

diesmal Destiny Nummer 9 in den 80ern der stärksten Ladies. Das war Madame Jennifer Rush bei Top 20 Radio in der Mixshow. Platz 8 für Kate Bush, Running Up That Hill. Die stärksten Frauen aus den 80ern in der Mixshow bei Top 20 Radio mit Bernie. Frauen waren wirklich stark. Sie brauchten keinen Feminismus. Sie waren einfach geil.

Version von Kung Fu Fighting Nummer 1 Hits bei Top 20 Radio in der Mix Show. 3 Jahre später war der Nummer 1 in Germany wochenlang in den Charts. Marshall Hines ist. Till I's Dancing in the City.

0: 78, der absolute Gassenhauer. Wenn im Club nichts mehr los war, dann wurde Dancing in the City gespielt und schon war die Tanzfläche voll. Marshall Hein. 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Ja, wer war denn derjenige, der die meisten Nummer 1 Hits bisher in den deutschen Charts hatte? Nein, nicht die Beatles. Nein, auch nicht Jürgen Markus oder Bata Illich. Nein, die meisten Nummer 1 Hits hatte der hier.
1: Was geht da, Brother? Berlin lebt.
0: Der König der Nummer 1 Hits, Capital Bra aus Russland.

0: geil. Donna Summer, produziert in Germany, in Munich, hätte man nicht gedacht. Man dachte immer, die kommt aus den Vereinigten Staaten, die Produktion. Ne?
1: Ja.
0: Mhm. Wurde in Deutschland produziert. Giorgio Moroder.
1: Giorgio Moroder, der konnte das, ne?
0: Der konnte das, also richtig gut. Ich habe die Donna Summer einmal erlebt im Central Park in New York. War eine Fernsehaufzeichnung von NBC, riesige Bühne. 10.000, bestimmt 30, 40, 50, weiß nicht mehr, 1.000 Leute vor der Bühne. Und da hat sie all die Dinger gesungen, Could It Be Magic oder On The Radio oder MacArthur Park. Und ganz ehrlich, wir hatten alle Gänsehaut bei MacArthur Park. Da hatten die auch ein Riesenorchester auf der Bühne, richtig Streicher und oh, das
1: 20 Leute, ne? Ja, das waren noch Produktionen. Ne?
0: Das war noch geil. Das war richtig, sowas gibt es gar nicht mehr heute, ne?
1: Nee. Ich kenne nur Jennifer Rush. Kennst du die noch?
0: Ja, die kenne ich auch, ja. Jennifer, ja. Die war übrigens bei Dieter Thomas Heck öfter. Da war ich auch immer bei den Aftershow-Partys. Ja. Kenne ich ganz gut.
1: Heidi Jennifer. Stern oder so heißt die, ne?
0: Richtig, Heidi. Heidi.
1: Heidi, und da ist mir, der hat mir der Aufnahmeleiter oder was weiß ich, wer mir das erzählt hat, der Tontechniker, dass sie doch der Männerwelt sehr zugetan war. Also sie war untenrum sehr. Sie war ein bisschen wuschig, sagen wir mal so. Und dann kurz vorm Auftritt wurde sie da noch von irgendjemandem durchgenagelt. Man musste, also der Aufnahmeleiter sagte, Frau Rasch, würden Sie jetzt bitte mit in die Kulisse kommen, zu Gottschalk? Und dann sang sie, aber wie ein Teufel, ne?
0: Ja. Gut geschmiert.
1: Aber das habe ich nur gehört. It must be true, 'cause I heard it on the radio. It
0: must be true, it must be true. Also wir haben die wirkliche Wahrheit. Also wir sind noch wahrer als die Bundesregierung.
1: Ja.
0: Hat man mir gesagt.
1: Ja. Pass auf, ich bin wahrhaftig. Das merke ich jeden Morgen, wenn ich aufstehe.
0: Hier ist Heidi, hier ist Jennifer Rush.
1: Mit den dicken Lippen.
0: Ja, einer ihrer Superhits heißt Hey Destiny.

0: gute Jennifer, ne?
1: Ja, It's My Destiny. Hat's ja auch bei Dieter Thomas vorgestellt. Bei Melodien für Millionen im ZDF. Einmal geil, ja.
0: Da fällt mir ein schmutziges Wort ein. Mhm. Weil ich kannte mal einen, der ist nach Hause gekommen, frisch verheiratet, und da lag seine Frau mit dem anderen im Bett.
1: Oh.
0: Und das hat er ihr noch verziehen, das eine Mal. Aber das kam dann öfter vor. Mhm. Und seitdem nennt er sie nur noch, nicht von mir, meine Damen und Herren, Vielfraßmöse. Und das...
1: Vielfraßmöse. Das müssen wir rausschneiden, ne?
0: Ja, das ist ja auch gar nicht mehr gerecht so der deutschen Sprache. Das müsste ja Vielfraßmösin heißen.
1: Genau, es muss gegendert werden. Ne?
0: Also das müsste ich der Genderverordnungsgesellschaft mal schreiben, dass das Wort gegendert wird.
1: Mösinnen.
0: Weißt du, wenn das alles nicht so traurig wäre, vor Jahren saß ich mit ein paar Lesben, sagt man das noch?
1: Nee, Lesben.
0: Was sagt man? Lesben innen und außen?
1: Und außen. Ein paar Lesben. Weil die sind ja mehr außen als innen, weil ja schon das Eindringen ist ja eine Vergewaltigung. Also da müssen wir eigentlich sagen, Lesben außen, nicht innen.
0: Ich komme in Teufelsküche. Ich saß mit ein paar Lesben, fällt kein, also Frauen, die Frauen lieben, saß ich an einem Tisch und habe noch aus Scherz gesagt, gib mir mal die Salzstreuerin.
1: Also du meinst zwei Menstruierende?
0: Ja. Und ich sagte zu der einen, reich mir mal die Salzstreuerin rüber. Das fand ich ein Riesengag damals. Heute kann ich darüber nicht mehr lachen. Das ist wirklich schlimm, was die Vergewaltigung der deutschen Sprache angeht.
1: Ja,
0: oder?
1: Aber das sagen ja alle Künstler, ob Schauspieler, ob Sänger, ob Poeten, alle sagen, was ihr hier macht. Das ist unerträglich.
0: Stell dir mal vor, du spielst Hamlet und Kotlets darum. Ja. Sagst das Ganze. Also meine Problematik mit der geschlechtsneutralen Sprache ist ja, soll ich jetzt statt Wasserhahn lieber Wasserhuhn sagen? Mhm. Oder ist es eher richtig, Wassergeflügel zu sagen?
1: Wassergeflügel. Ja.
0: Und ist Tomatenmark überhaupt noch gesellschaftlich anerkannt? Oder wäre besser Tomatenmarie?
1: Innen.
0: Tomatenmarkingen. Mhm. Markingen und guck mal, jetzt holen sie dich.
1: Ja, ja, sie
0: draußen
1: sind schon unterwegs.
0: Ne?
1: Ja, haben sie schon gehört, ja.
0: Ist denn das Irrenhaus, muss doch voll sein. Das kann doch gar nicht sein, dass die dich noch jetzt dazu holen.
1: Irgendwie ist kein Platz mehr, ne?
0: Vielleicht gibt es ja diese Massenräume wieder, weißt du, für Querdenker.
1: Weißt du, bei Männern ist das mit den Gehirnzellen ja wie beim Gefängnis. Es ist immer Zellenmangel.
0: Ach, ja. Ein schönes, ja, ne? Schönes mag ich gerne.
1: Ich weiß, sowas magst du, deswegen
0: sage ich
1: das.
0: Meinem Mann mal.
1: Mhm. Mhm. Pass auf, wir müssen aber Bye-bye sagen, ne?
0: Ja?
1: Ja, wir müssen die Hörer ja mittags schon zu Bett bringen, ne? Die sind ja alle kurz vorm Hitzetod.
0: Ja.
1: Da dürfen die noch einmal lachen.
0: Solange die leben, sollten wir noch Sendung machen.
1: Genau.
0: Weißt du, so genau. Ja, dann sagen wir mal mit Tschüssikowski, bis bald, ne?
1: Das war die Sendung.
0: Gute Nacht, Deutschland.
1: Am Mikrofon waren Gabi Decker
0: und Bernd Schumacher.

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Turn Back Time. Genau das machen wir heute. Eine Stunde Music Mix Show bei Top 20 Radio. Wir haben sie, die Powerfrauen aus den 80er Jahren. Das war Cher, If I Could Turn Back. Und Girls wollten in den 80ern Fun. Auf Platz 14 der erfolgreichsten Ladies aus den 80ern. Hier ist Cyndi Lauper. Ihr Hit damals hieß Girls Just Wanna Have Fun.

Damit ist sie rein international in die Charts. Cyndi Lauper, Girls Just Wanna Have Fun. Die erfolgreichsten aus den 80ern, die Ladies der Charts. Dazu gehört auch die hier. Das war ihr Zeitalter, die 80er. Hier ist Madonna.

Es hagelte ein Knaller nach dem anderen bei Madonna. In den 80ern einer der Hits war Papa Don't Preach. Wir sind bei der Nummer 13 der erfolgreichsten Ladies der 80er, Alison Moyet.

Alice Moyet, ganz groß in den 80ern. Is This Love, fragt sie, auf Platz Nummer 12 in den besten Listen der Pop-Ladies der 80er Jahre. Eine Lady darf natürlich nicht fehlen, die hier, Diana Ross, Upside Down.

Wenn in der Disco Flaute war, dann hat der DJ zu Diana Ross gegriffen, Upside Down, und die Tanzfläche war voll in den 80ern. Ihr seid richtig angetunt, hier ist Top 20 mit der feministischen Sendung. Genauso wie unsere feministische Außenpolitik. Aber damals, die Ladies in den 80ern, die brauchten noch keinen Feminismus. Die waren einfach nur gut und die ganze Welt hat sie respektiert. Nicht so wie heute unsere feministische Außenpolitik. Für mich einer der Höhepunkte in den 80ern. Miss Grace Jones. Ob bei James Bond oder im Plattenstudio. Grace hat's gebracht. 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

0: Diese Frauen, die Frauen lieben, saß ich an einem Tisch und habe noch aus Scherz gesagt, gib mir mal die Salzstreuerin.
1: Also du meinst zwei Menstruierende?
0: Ja. Gebärende. Und ich sagte zu der einen, reich mir mal die Salzstreuerin rüber. Das fand ich ein Riesengag. Ja, damals. Heute kann ich darüber nicht mehr lachen. Das ist wirklich schlimm, was die Vergewaltigung der deutschen Sprache angeht.
1: Ja,
0: oder?
1: Aber das sagen ja alle Künstler, ob Schauspieler, ob Sänger, ob Poeten, alle sagen, was ihr hier macht. Das ist unerträglich.
0: Stell dir mal vor, du spielst Hamlet und Koteletts darum. Sagst das ganze Stück. Also meine Problematik mit der geschlechtsneutralen Sprache ist ja, soll ich jetzt statt Wasserhahn lieber Wasserhuhn sagen? Mhm. Oder ist es eher richtig, Wassergeflügel zu sagen?
1: Wassergeflügel, ja.
0: Und ist Tomatenmark überhaupt noch gesellschaftlich anerkannt? Oder wäre besser Tomatenmarie?
1: Innen.
0: Tomatenmarkingen. Mhm. Markingen und guck mal, jetzt holen sie dich.
1: Ja, ja, sie sind schon unterwegs. Ja, haben schon gehört, ja.
0: Ist denn das Irrenhaus, muss doch voll sein. Kann doch gar nicht sein, dass die dich noch jetzt dazu holen.
1: Irgendwie ist kein Platz mehr, ne?
0: Vielleicht gibt es ja diese Massenräume wieder, weißt du, für Querdenker.
1: Weißt du, bei Männern ist das mit den Gehirnzellen ja wie beim Gefängnis. Es ist immer Zellenmangel.
0: Ach, ja. Ein schönes, ja, ne? Schönes, mag ich gerne.
1: Ich weiß, sowas magst du, deswegen
0: sage ich
1: es
0: meinem Mann mal.
1: Mhm. Mhm. Pass auf, wir müssen aber Bye-bye sagen, ne?
0: Ja?
1: Ja, wir müssen die Hörer ja mittags schon zu Bett bringen, ne? Die sind ja alle kurz vorm Hitzetod.
0: Ja.
1: Da dürfen die noch einmal lachen.
0: Solange die leben, sollten wir noch Sendung machen.
1: Genau.
0: Weißt du, so genau. Ja, dann sagen wir mal mit Tschüssikowski bis bald. Ne?
1: Das war die Sendung.
0: Gute Nacht, Deutschland.
1: Am Mikrofon waren Gabi Decker
0: und Bernd Schumacher.

das waren sie, die Drifters aus dem Jahre 1976 für Petra Klein aus Koblenz. Und weiter geht's mit dem nächsten Titel für Peter Petutschnik. Er wohnt in Wien und er sagt, ihr habt doch immer so geile 70er-Jahre-Musik. Wie das hier. Das sind die Tramps, Hold Back the Night, 70er-Hit. Bei Top 20 Radio, ihr seid richtig. Bleibt eingetuned für eine Stunde eure Hits. Eure Wünsche mit Bernie in eurem Studio. Jetzt kommt Disco Philly Sound.

Black Music aus den Vereinigten Staaten, aus Amerika. Das waren die Tramps und Hold Back the Night. Apropos amerikanische Staaten oder US-Staaten. Roberta Flynn kommt aus Washington D.C. Dort hört man uns ebenfalls und sie sagt, diesen Mix, den gibt es noch nicht mal bei irgendeinem Radio in den USA. Und da gibt es verdammt viele Stationen. Sie wünscht sich einen Hit aus dem Jahre 2023. Hallo und James Arthur wieder in den Charts mit diesem Ding im Februar 2023.

Original stammte von den Shapeshifters. Das war die Version 2023 bei Top 20 Radio. Ihr seid richtig angetunt. Hier sind die Hörerwünsche. Dimitri kommt aus der Ukraine, genau aus Jalta, und er wünscht sich die neue Version von Jennifer Rush.

0: So klingt die neue Version. Gewünscht für Dimitri aus der Ukraine. Jetzt geht's weiter mit Cat Stevens. Uralt, wunderschön, was zum Träumen, zum Relaxen. Hier ist Father and Son. Cat Stevens mit seiner Klampfe. Der brauchte nur das und ein Mikro.
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No. Hier geht noch keiner. Die Sendung fängt ja gerade erst an. Das war ein wunderschöner Oldie von Cat Stevens. Titel heißt Father and Son. Top 20 Radio mit den Hörerwünschen. Das war übrigens für Ruth Baumann aus Neustadt an der Weinstraße. Und Tommy Zadwoni wohnt in Speyer und wünscht sich Pussycat.

Das waren sie, die Pussycats aus Holland kamen sie. Georgie, ihr zweiter Hit. Und dann war Schluss für die Mädels mit den Katzenaugen. Top 20 Radio, wir erfüllen Wünsche. Peter Winkens aus Leipzig möchte hören Miley Cyrus aus dem Jahre 2023, die absolute Nummer 1.

wochenlang die Nummer 1 in Deutschland, aber nicht nur in Deutschland, in Amiland und überall. Das war Miley Cyrus und ihr Titel Flowers. Roberto Menezes wohnt, oh geil, an der Copacabana in Rio de Janeiro und auch er hört Top 20 Radio und er wünscht sich einen 80er-Titel. Er wünscht sich Schalama.

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Damals war die Welt noch in Ordnung. Das war Secret Service. Wochenlang Top 10 in Germany gewünscht von Daniel Stelter. Für Disco Fox interessierte sich. Er wohnt in Berlin. Und Edda Gott aus Berlin wünscht sich etwas Aktuelles aus dem Jahre 2023.

0: Schöner Titel. Star Walking. Wir alle sind die Stars Walken heute bei der Grußsendung bei Top 20 Radio. Ruth Klein kommt aus Hamburg, hat uns geschrieben und wünscht sich einen richtig schönen Oldie.
1: Good afternoon.
0: Top 20. Haben wir lange nicht mehr gespielt. Smokey Robinson. Titel heißt The Tears of a Clown. Das war ein Knaller.

So haben sie damals geheult, die kleinen Clowns von Smokey Robinson. Ihr seid richtig angetunt, hier ist eure absolute Nummer 1, hier ist Top 20 Radio. Geschrieben hat Rose, Mann aus Potsdam. Was will sie denn hören? Oh, das haben wir lange nicht mehr gespielt. Sie ist ein richtiger Elvis Presley Fan. Hier ist er mit Return the Sender. Ich glaube, das war sein größter Hit.

Returned the Sender, hier wird kein Sender, returned. Alle bleiben dabei bei Top 20 Radio. Elvis Presley, einer der ganz, ganz Großen. Ja, seine Kinder sind ja gerade in Schlagzeilen, aber das ist ein ganz anderes Thema. Aus Grünwald kommt Sven Mundart und er wünscht sich, oh, wieder was Aktuelles aus dem Jahre 2023. Ebenfalls wochenlang in den Top 20, Lionheart.

So. Ja, das rockt 2023 Januar, der absolute Superhit von Joel und Tom in den internationalen Charts, auch in Deutschland und natürlich bei Top 20 Radio, ganz klar. Wen haben wir jetzt? Martin Gritter aus München, jawohl, ein Bayer. Und was will er hören, unser Bayer aus München, der Martin? Er will Christopher Cross.

ist wirklich die Gruppe Chick. Motown Music aus den Vereinigten Staaten. Das war Good Times. Und jetzt noch das hier. Gefahrenmeldung, Achtung Karlsruhe. Die Familie Stutz ist unterwegs. Bitte fahren Sie äußerst vorsichtig und überholen Sie nicht. Wunschtitel für Roland Fischer aus Berlin. Er erholt sich gerade in Sizilien vom Immobilienstress in der Mutterstadt.

Das war ein Knaller, Raris und Gabriel bei Top 20 Radio und bei Top 20 Club. Wir wünschen und wir grüßen die Hörer. Der nächste Titel, gespielt für die Heilerin Frau Bleiler aus dem Allgäu, die übrigens im Moment Hörer von Top 20 Radio heilt. Damit das Ganze noch besser funktioniert, hier sind die Lopa. Einer ihrer größten Titel aus den 80er Jahren heißt Time After Time. Komm, Baby, sag's uns. Ja.

Time After. Wunderschöner Titel von Cyndi Lauper. Ihr seid richtig angetuned. Hier ist Top 20 Radio und Top 20 Club. Eure Programme mit den geilsten Titeln ever. So, das war ein Wunsch, der ins Allgäu gegangen ist. Eben haben wir einen Anruf bekommen aus Straßburg. Ruth Bauer-Wolf, unsere Astrologin, hat angerufen und hat gesagt, du Bernie, wenn du wieder Grüße machst, mach doch mal was, was wir damals immer gesendet haben, als wir in Baden-Baden noch Radio gemacht haben bei Radio Ladies First. Also für Ruth kommt das hier.

Ja, das war das Mumuland. Das waren unsere alten Zeiten aus Baden-Baden. Wir haben einen Gruß, und zwar von Peter aus Leipzig an seine Freundin mit Billy Ocean. Titel heißt Red Light, Billy Ocean. Am besten dreht er volle Pulle auf. Hier kommt der heiße Sound.

Die Hörer machen heute Programm bei Top 20. Das sind alles Hörergrüße und Hörerwünsche. Der nächste geht an oder kommt von Christel aus Berlin für die beiden Söhne. Hier ist Dua Lipa, eine heiße Lady. Aus den Charts 24.

Eine Könnerin, Dua Lipa und ihr Sommerhit aus dem Jahre 2024. Jetzt haben wir den Carlo, er kommt aus Köln, er hat einen Gruß für seine beste Freundin aus Brüssel, die Paula, und zwar Blondie. Ganz wichtiges Stück für die Musikszene, hier ging's los mit Rap. Und wer hat's so richtig salonfähig gemacht? Eine Lady, Blondie, Debbie Harry. Top 20 Radio und Top 20 Club mit den Hörergrüßen. Eine ganze Stunde lang die Hits unserer Hörer. Hier geht's los.

absoluter Meilenstein in der Musikgeschichte Blondie und Rapture bei Top 20 mit den Hörergrüßen. Der nächste kommt für Ruth Köppler. Sie kommt aus Baden-Baden. Auch wieder so eine Kollegin vom Südwestfunk. Sie war mal Fernsehansagerin beim SWR. Ja, und sie sagt, wenn wir dabei sind, spiel noch etwas aus vergangenen Zeiten. Das, was wir damals alles so gespielt haben in Baden-Baden. We love to love, hier ist PM Samson.

Der war auch dabei bei der ersten Fernsehsendung von Ladies First. PM Samson und We Love to Love. Nächster Wunsch von Ahmed Wendt aus Stuttgart. Er grüßt alle Geschäftspartner in Zürich und den Vereinigten Staaten mit einem Titel aus den Charts 2024. Hier ist Calvin Harris.

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1: 2024, alle Charts international gestürmt. Buddy Moving und Calvin Harris. Jetzt haben wir eine E-Mail bekommen von der Alvin aus Hamburg und sie sagt, Mensch, gut, dass es euch gibt, denn es gibt außer euch keinen Sender, der ganz aktuelle Chartsmusik bringt und sogar Sachen aus den 60ern.

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Musik aus Nashville, Tennessee. Das waren die Carpenters. Jambalaya on the Bayou. Einer ihrer ganz, ganz großen Hits. Jetzt haben wir einen Wunsch von Steven. Er ist Star-Coiffeur aus Karlsruhe und er hat gesagt, kann mal einer bitte die Wars wegnehmen?

Er sagt, es muss Schluss sein, mit den Kriegen ist verzeiht. Und Culture Club, die waren ihrer Zeit damals schon weit voraus mit dem War-Song. Und Boy George erst recht, er war schwul, aber keinen hat's interessiert damals. Er hat sich toll gekleidet, alle fanden's cool. Und alle waren tolerant, ohne LGBT-Dings.

0: Buongiorno, die Gruppe Culture Beat und sein Warsong. Top 20 Radio, Top 20 Club, eure Programme mit den Hörerwünschen. Jetzt kommt ein Song für alle, die auf kleine Jungs wie Justin Bieber oder sowas stehen. Den haben wir jetzt nicht, sondern die Brother Beyond, auch süße Boys. Das meint auf jeden Fall Ute aus München. Und sie sagt, das senden wir jetzt für den Didi, der steht hier auf sowas.
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0: Eine Stunde Hörergrüße und Hörerwünsche, Musikzusammenstellung, die Hörer und am Mikrofon war der Bernie. Achso, und hier habe ich jetzt die Jungs von Brother Beyond.

Einen Wunsch schaffe noch ganz schnell für den Klaus-Peter, auch aus Hamburg. Und zwar grüßt er damit seine Eltern. Top 20, das feministische Programm mit den erfolgreichsten Ladies der 80er. 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

Turn Back Time. Genau das machen wir heute. Eine Stunde Music Mix Show bei Top 20 Radio. Wir haben sie, die Powerfrauen aus den 80er Jahren. Das war Cher, If I Could Turn Back. Und Girls wollten in den 80ern Fun. Auf Platz 14 der erfolgreichsten Ladies aus den 80ern. Hier ist Cyndi Lauper. Ihr Hit damals hieß Girls Just Wanna Have Fun.

Damit ist sie rein international in die Charts. Cyndi Lauper, Girls Just Wanna Have Fun. Die erfolgreichsten aus den 80ern, die Ladies der Charts. Dazu gehört auch die hier. Das war ihr Zeitalter, die 80er. Hier ist Madonna.

Es hagelte ein Knaller nach dem anderen bei Madonna. In den 80ern einer der Hits war Papa Don't Preach. Wir sind bei der Nummer 13 der erfolgreichsten Ladies der 80er, Alison Moyet.

1973 der absolute Gassenhauer. Wenn im Club nichts mehr los war, dann wurde Dancing in the City gespielt und schon war die Tanzfläche voll. Marshall Hine. Ihr seid richtig, hier ist Top 20 Radio. Wir spielen die absoluten Nummer 1 Hits aus Germany. Jetzt ist er fertig. 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Ja, wer war denn derjenige, der die meisten Nummer 1 Hits bisher in den deutschen Charts hatte? Nein, nicht die Beatles. Nein, auch nicht Jürgen Markus oder Bata Illich. Nein, die meisten Nummer 1 Hits hatte der hier. Was geht da, Brother? Berlin lebt. Der König der Nummer 1 Hits, Capital Bra aus Russland.

Gruppe nennt sich Earth Fire 79 Nummer 1. Ihr Song hieß Weekend. Zwei Jahre später war das hier die absolute Nummer 1 und nicht nur in Germany. Toller Titel von Kim Carnes. Better Day Besides. Wochenlang in den Charts, verdientermaßen.

0: Nochmal 2 Jahre später war das hier die absolute Nummer 1. Eine neue Musikrichtung war geboren, die neue deutsche Welle.
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1: Sehr geiler Titel, muss man sagen.
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1: So viel Spaß.
0: Viel mehr Spaß.
1: Als irgendwas, das war Dürf und Kodo aus dem Jahre 83, Nummer 1. Wir düsen im Sauseschritt zu 85. Ja, einer seiner ganz, ganz großen Hits, Mr. Elton John und seine Nikita, verdientermaßen Nummer 1, nicht nur in Germany.
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Top 20 Radio Bit, der Mixshow. Wir mixen die Nummer 1 Hits, die besten aller Zeiten durcheinander. Das war Elton John, Nummer 1, 85. In Deutschland, in England, in Amerika, in vielen Staaten mit diesem wunderbaren Werk. 3 Jahre später, das war die Nummer 1. Erinnert ihr euch noch? Iminalu Ofrahasa. Wochenlang die absolute Nummer 1, verdientermaßen.

0: 2009 haben sie es endlich geschafft.
1: Die Sonne.
0: Nummer 1 für Rosenstolz, hier kommt die Sonne. Eine Stunde Music Mix, die besten Hits aller Zeiten, die Nummer 1 Hits aus Germany. Musikzusammenstellung und am Mikrofon war der Bernie. Auch das war ein Nummer 1 Hit.

0: Unvorstellbar. Hunderte Millionen weltweit hatten Gänsehaut. Bei diesem Auftritt von Paul Pott 2007 gewann er Britain's Got Talent mit einem wunderschönen Titel, das sage ich noch schnell, geschrieben von Puccini, eine Arie aus der Oper Turandot, 1260, glaube ich, uraufgeführt in Mailand, aus dem dritten Akt. Und in der Oper geht es darum, vor 3000 Jahren im chinesischen Reich kam ein fremder Prinz, um das Herz einer Prinzessin, der Prinzessin Turandot, zu erobern. Und die stellte ihm einige Rätselfragen und er gewann sie alle und bekam sie als Preis zur Gemahlin. Damals gewann man nicht Millionen im Lotto, sondern eine Prinzessin.
1: So, herzlich willkommen zur neuen Sendung Gute Nacht Deutschland. Am Mikrofon heute
0: Gabi Decker
1: und Bernd Schumacher. Viel Spaß.

0: Tina Charles war das, Gabi. Ja. Wir sollten während den Platten nicht mehr reden.
1: Nee, wir sollten überhaupt nicht mehr reden,
0: ja,
1: weißt du?
0: Wahrscheinlich auch in der Sendung nicht.
1: Es müsste Kommunikation sowieso abgeschafft werden. Mhm, nur ja. Handy, weißt du, nur so ein bisschen. Mhm. Bist du jetzt da? Ja, ich bin da. Mhm. Also die Welt ist ja verrückt geworden.
0: Findest du, ja?
1: Ja, ich finde, also Gott muss wirklich verdammt viel Humor haben im Moment mit uns.
0: Oder er ist sauer auf uns und gibt uns solche Regierungen Strafe.
1: Nee, als Strafe, also zum Aufwachen einfach. Ne? Das ist ja klar, dass wir das alles nicht ernst nehmen können. Man sollte ja sowieso alles nicht so ernst nehmen. Auch wenn man verheiratet ist. Man sollte die Männer nicht ernst nehmen.
0: Was?
1: Dann geht's viel besser. Ja, gut, du, weißt du, du bist ein alter Kumpel von mir. Ich sehe dich völlig asexuell. Ist ein Fehler? Ist ein Fehler, ich
0: wieso,
1: weiß.
0: Wieso ein Fehler? Ich kann damit gut leben, Gabi.
1: Und wir beide sind ja heute zusammengekommen, weil wir neulich essen waren und eine Geschichte erlebt haben. Und danach haben wir gesagt, wir machen eine Sendung Gute Nacht Deutschland.
0: Das war das Einzige, was uns dazu noch einfiel. Ne?
1: Genau. Ja. Erzähl mal die Vorgeschichte. Wir sind also zu viert essen.
0: Genau. Ne? Wir sind asiatisch essen gegangen.
1: Ja.
0: Sushi.
1: In der Nähe vom Kudamm, muss man sagen.
0: Ja, also nicht so schlechte Gegend. War schönes Wetter.
1: Schönes Wetter, wir saßen draußen.
0: Und am Nachbartisch platzierte sich ein junges Ehepaar mit zwei Kindern.
1: Genau, zwei Mädchen, die waren so 3 oder 4 und eine 5-6-Jährige im Kleidchen.
0: Genau, und wir haben da alle gespeist und wir waren gerade fertig. Und dann nahm das Ganze seinen Lauf. Ne?
1: Ja, dann ging auf einmal, wir waren ja im Gespräch, wir vier und die Familie auch. Und da ging das kleine 3- oder 4-jährige Mädchen 1,5 Meter über den Gehweg und da war eine große Eiche, wie das hier in Berlin üblich ist. Und hob den Rock hoch und kackte in den Sand.
0: Also an den Baum, ne? Wie ein Hund.
1: Wie ein Hund.
0: Ja.
1: Und ich bin ja wirklich schlagfertig und ich habe auch immer einen Spruch auf den Lippen. Aber wir vier waren entsetzt und konnten nichts sagen.
0: Also wir waren nicht nur entsetzt, wir waren auch angeekelt, glaube ich.
1: Oder? Ja, total. Ja,
0: also wir waren wirklich, also, oder?
1: Paralysiert.
0: Also wenn das Essen nicht vorbei gewesen wäre, ich hätte nichts mehr essen können. Ne?
1: Nee. Sag mal,
0: das hat ja auch so einen kleinen Geruch.
1: Natürlich.
0: Schwebte da in der Luft irgendwie am Kudamm.
1: Und dann ging ja der Vater, ging ja dann zum Kackhaufen hin von seiner Tochter, nahm den mit einer Serviette.
0: Vorher hat er uns noch gefragt, ob er von uns noch Servietten haben kann. Ne?
1: Ja.
0: Papierservietten.
1: Und also, dann, und
0: aber wir waren baff und haben welche gegeben.
1: Ja.
0: Ne? Wir waren wirklich, wir waren sprachlos.
1: Wir waren,
0: und wir beide.
1: Wir beide, ja. Und dann ging er mit dem Kackhaufen, das hat er wie beim Hund aufgenommen, wie er das gelernt hat, wie Hundebesitzer das machen. Dann ging er zum Klo und hat es entsorgt. Wenn wir jetzt das Rad zurückdrehen würden, mal angenommen, wir sehen die jetzt da kacken. Was würdest du heute sagen?
0: Also ich glaube, heute würde ich sagen, also das geht nun gar nicht. Entziehen Sie mal bitte Ihre Kinder und verschonen Sie andere Menschen im Lokal.
1: Ja.
0: Von sowas. Ne?
1: Von sowas. Ich würde auch sagen, Sie haben als Eltern versagt.
0: Ja.
1: Also so eine Schweinerei. Ich würde ihm sagen, Sie haben versagt, man müsste Ihnen die Kinder wegnehmen und erstmal in so ein Erziehungsheim. Jetzt werden viele sagen, du, das geht nicht, Gabi. Also ich finde, so ein Kind muss auch frei sein und es, wenn es sich an dem Tag als Katze identifiziert
0: als
1: hat oder als Hund,
0: Köter,
1: du, das muss einfach in, sie muss frei bleiben.
0: Ja,
1: dann sage ich Arschlecken rasieren. Was?
0: Jetzt was Schönes. Willst du ihn noch kurz ansagen?
1: Oh, das ist Barry White. Als ich damals noch ganz oft die Knie an den Ohren hatte.
0: War eine schöne Zeit.
1: Schöne 70er, Zeit.
0: Ne? Ja. 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

0: oder?
1: Ja, das ist. Das sind die 70er, ne?
2: Ja.
1: Weißt du, die 70er Jahre, das war noch eine Zeit, ne?
0: Ja, irgendwie.
1: Manchmal wünsche ich mich darin zurück.
0: Die Welt war heil, ne?
1: Ja.
0: Wir waren gut drauf, es war Fun. Es ging nach vorne, nach oben.
1: Man konnte Scherze machen. Scherze machen, ohne dass sich irgendwer beleidigt gefühlt hat, ja? Oder die Rechtschreibung korrigierte. Oder Datenschutz schrie, ja? Gut, in den 80ern kam dann Dieter Bohlen, dann war... Aber Barry White, da kennst du ja tolle Geschichten, ne? Der kam ja aus ärmlichen Verhältnissen.
0: Genau, ja. Also ich habe mal ein Interview mit ihm gemacht fürs Fernsehen und da hat er mir so ein bisschen sein Leben erzählt. Also seine Mutter war Opernsängerin, aber leider nicht sehr erfolgreich. Also er ist von Kind an mit klassischer Musik aufgewachsen, hat aber nie gelernt, Noten zu lesen oder zu schreiben und hat dann aber irgendwann die Liebe zur Musik entdeckt, nachdem er zuvor auf der Straße so richtig mit Drogen dealen und Schlägereien und so. Und dann ist er zur Musik gekommen, konnte nicht Noten lesen und so und hat alles am Piano nur so komponiert und auch die ganzen Arrangements für die Orchester ohne Noten einfach nur so, jetzt muss ein Bläser kommen, jetzt die Streicher. Geil. Dann Naturtalent, auch von der Stimme. Ne?
1: Ja, wann ist denn der geplatzt?
0: Vor ein paar Jahren, ne? Also ist noch nicht so sehr lange
1: her. Nee, 10, aber 10, 12 ist auch schon.
0: Ja, also das war der schwere Bums, den wir auch hier in Berlin gehört haben, wo dann Karl Lauterbach schon gesagt hat, das war die Klimaerwärmung.
1: Der ist eine Klimakatastrophe.
0: Ist eine Hitze geplatzt, ja.
1: Ja. Es sind ja viele Menschen von uns. Du hast mir neulich, hast du nicht einen alten Kumpel getroffen und der mehrere Fälle von tödlichem Versterben hat? Wie war denn das
0: nochmal? Darf man darüber lachen, ja, ne?
1: Noch. Jetzt tot ist tot, sage ich. Ne? Also okay. Da ist ja...
0: Also das, ich war nach der Corona-Krise nach langer Zeit mal wieder in den Clubs. Und du weißt ja, ich bin ja so einer. Ne?
1: Das ist ein Tänzer hier, der vor mir sitzt. Das ist kein, der sitzt zwar jetzt, aber eigentlich ist es ein Solotänzer. Früher in seiner Jugend, das war so 1930, da war er ein Tänzer in der Fischbratküche, haben wir immer gesagt. Gut, du warst in den Clubs.
0: Also, und man hat ja dann nach Jahren mal wieder Leute gesehen, die man eben lange nicht gesehen hat. Und da kam so ein bisschen älter auch, den ich aber ganz gut kannte, der war mal Abgeordneter für die SPD in Berlin.
1: Ach, wie schön. Toll.
0: Und ich sagte, ey, wie ist dir ergangen, ne? So Pandemie. Und sagte, du, ich habe Schicksalsschläge, das kannst du dir nicht vorstellen. Bei mir ist die ganze Familie gestorben. Ich sag, wie? Ja, sagt, das ging los mit meiner Mutter, die ist zuerst verstorben. Mit Corona, nach der Impfung. Und dann noch mein Bruder. Mit Corona. Nach der Impfung. Ne? Aber er sagte, ich bin froh, dass die alle geschützt und geimpft waren. Ja, ja, jetzt stell dir mal vor.
1: Die wären ungeimpft gestorben. Wie schrecklich wäre denn das?
0: Oder? Na, kennst du mich also, dann hast du es mal. Hörst du dir zu? Du bist zwar Politiker, aber hörst du dir zu?
1: Ja. Das ist unglaublich. Und hat er reflektiert?
0: Den habe ich jetzt am letzten Wochenende wieder gesehen, beim Straßenfest.
1: Weitere Todesfälle? Das ist überhaupt nicht zum Lachen, liebe Zuhörer.
0: Nee,
1: aber
0: gar nicht. Also er lebt weiter und er sagt, ich bin aus der SPD ausgetreten. Und er sagt, ich habe mir das wirklich mal überlebt, nachdem du mich da wachgerüllt hast. Und er sagt, der ganze Laden ist ja so unterwandert mittlerweile. Ich kann das nicht mehr vertreten, was hier passiert.
1: Ja. Man sagt ja auch, egal ob du schwarz, weiß, Asiat, Christ, Jude, Muslim, schwul oder straight bist, weißt du, wir werden alle von denselben Leuten verarscht. Weltweit.
0: Ja, das stimmt.

0: Gabi, ich weiß, du magst die 70er und die 80er. Darf ich was ganz Aktuelles spielen? Was aus den Top 20?
1: Kommt drauf an, ob es mir auf den Sack geht oder nicht.
0: Also ich finde es geil. Also ich mag ihn normalerweise.
1: Kein Maßstab.
0: Ich mag ihn normalerweise nicht so. Also ich bin jetzt nicht der absolute Fan. Andreas Gabalier.
1: Ja,
0: Volksmusiksänger. Und der ist jetzt im Moment in den Charts in Germany mit Superstar. Sehr geil, hör mal rein.

0: Andreas Gabalier. Nach dem Schlagerboom Open Air 23 Einstieg in die Top 20.
1: Weißt du,

0: Geiler Auftritt beim Schlagerboom Open Air 23, mhm. Andreas Gabalier.
1: Schön?
2: Ja, also der Bernd kriegt sich hier gar nicht mehr ein, hat er irgendwas gesehen. Also den
0: mit Wunderkerzen.
2: Mit Wunderkerzen.
0: 70.000 Leute, geil!
2: Ja, 70.000 Leute haben Wunderkerzen angemacht und das ist was für ein Bernd.
0: Ja,
2: das
0: Optik.
2: Das bleibt bei ihm in der Netz. Kleben,
0: ja.
2: Aber wenn man sagt, bring den Müll raus oder macht einen Zettel, nix.
0: Männer sind optisch fixiert, aber natürlich auf die schönen Sachen, auf Titten, auf Wunderkerzen und so.
2: Ja. Verstehst Hast du Itten gesagt?
0: Itten.
2: Ah, Itten. Ja, dann bin ich auch noch, ich habe ja vorhin noch Kacken gesagt. Das ist die Lulle-Kacke-Pisse-Sendung, weißt du?
0: Also, es haben schon ein paar Hörer angerufen und haben gesagt, wie haltet ihr das aus, die Bundesregierung?
2: Ja, wie halte ich das erstmal aus, die Sendung? Nee, aber mach weiter, ja, wie halten wir die Bundesregierung
0: aus? Also die Bundesregierung ist ja sehr besorgt um uns, besonders um die Radioleute, weil wir spielen ja heiße Musik bei dieser heißen Witterung, wie das wir das ja aushalten. Gar. Und deswegen habe ich jetzt gesagt, ich erkläre es den Hörern, wir sind natürlich heute in einer Kirche zum Abkühlen. Die Sendung kommt aus der Kirche heute, ja.
2: Genau, die Kirchen habe ich besonders auf dem Kieker. Ich bin ja gottgläubig, das gebe ich zu, aber als die Kirchen zugemacht haben, um den Leuten während Corona Trost zu spenden,
0: abartig.
2: Da hätte ich wirklich reintreten können.
0: Aber zum Abkühlen, da sind sie wieder auf.
2: Ja, das hätte Jesus nicht gemacht, der hätte jeden Leprakranken zu sich geholt, aber die Kirchen machen dicht, das muss man sich mal überlegen. Und die wollen uns ja jetzt schützen vor der Hitze, ne? Also sie haben uns bei, jetzt kündigen sie Hitzeschutzmaßnahmen bei 25 Grad an. Und dabei haben sie die letzten 2,5 Jahre vorher die Menschen noch bei 30 Grad Celsius hinter die Maske gezwungen. Ich meine, das musst du dir mal überlegen.
0: Das musst du dir reintun, ne? Ja. Und nichts passiert. Alle sagen, ist vorbei.
2: Ja, ist vorbei und Klima und so. Ich werde ja auch oft vollgelabert. Ich habe neulich bei 32 Grad Hitze Flohmarkt gemacht, also verkauft meinen Krempel, ja. Und da sind einige schon in diesen Indoktrinierungswahn.
0: Ja.
2: Ach, das heißt, es ist ja wirklich verändert. Ja. Und die kriegen ja gleich auf die Mütze von mir.
0: Ja.
2: Weil wir hatten ja schon viel strengere Sommer, heißere Sommer. Ist auch egal. Gott schütze uns vor Sturm und Wind und solche, die verblödet sind.

0: absoluter Superhit von Rod Stewart aus den 80ern, Baby Jane bei Top 20. Hier ist die Sendung
1: Gute Nacht Deutschland mit
0: Gabi Decker
1: und Bernd Schumacher.
0: Ich komme zwar ein bisschen spät, aber ich möchte noch gerade Verkehr machen, okay?
1: Ja, aber nicht mit mir hier jetzt.
2: Frau Decker.
1: Ich möchte im Bett nicht mehr gestört werden.
0: Okay. Kurz nach halb Top 20 Radio Traffic Service. 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Du irritierst mich.
1: Doch. Hauptsache ich irrigiere nicht. Weißt du, das ist...
0: Ich sag dazu nichts mehr. Ich glaube, Frau Decker hat noch was zum Klima.
1: Ja.
0: Ja,
1: ne? Also guck mal, alle, die jetzt wegen der Hitze jammern, ne?
0: Ja.
1: Bei solchen Temperaturen haben wir beide... haben wir früher Bundesjugendspiele gemacht.
0: Aber locker.
1: Locker. Ne? Ja. Und da ist keiner umgefallen.
0: Nö.
1: Und der Krankenwagen musste dauernd kommen. Ist ja so heute.
0: Ja, klar.
1: Ich habe eine Freundin, die hat einen 14-jährigen Sohn und da kommt regelmäßig das Rote Kreuz. Und,
0: echt?
1: Ja, und sammelt ein, weil wenn die draußen sich sportlich betätigen. Ne?
0: Ja, echt?
1: Ja.
0: Also ich weiß noch, als ich Kind war, da sind wir jeden Mittag nach der Schule mit dem Fahrrad ins Freibad gefahren. Und zwar ab Mai.
1: Mhm.
0: Quasi jeden Tag schönes Wetter und zwar richtig heiß.
1: Mhm.
0: Und zwar so heiß, dass wir wochenlang nachts nicht schlafen konnten, trotz geöffneter Fenster. Es war so heiß, wochenlang.
1: Ja.
0: Und hier ist das Chaos nicht mehr zu ertragen, wenn hier mal 3 Tage 30 Grad sind.
1: Ja, ich verstehe nicht, dass alle mitmachen. Ich begreife das einfach nicht, dass alle Länder plötzlich das sagen. Ja? Warum sagen die das? Erstens stimmt's nicht. Ich habe ja selber einen Körperfühler.
0: Ja, aber das ist ja wie bei der Augsburger Puppenkiste. Wenn da die richtigen Spieler zugange sind, dann machen alle mit. Und das ist hier so.
1: Ich glaube, das ist wie mit diesem China-Virus, dieser Klimawandel. Und vielleicht sollte man mal auf die Hitzetoten-Intensivstation gehen.
0: Genau, ja. Gabi.
1: Gabi, das sagt man nicht.
0: Nee, du
1: ich
0: bist
1: gehe aber
0: böse.
1: Ich gehe noch, wenn ich heute Nacht zu Gott bete, werde ich ihm um Verzeihung bitten.
0: Aber du weißt ja, jetzt sterben alle nicht mit Corona, sondern mit Corona und mit Hitze.
1: Ach ja?
0: Ja, alle.
1: Das ist aber eine besondere.
0: Ja.
1: Ist das ein Bonus?
0: Ja, natürlich. Ich meine, 2 Todesursache im Totenzettel. Mit Corona, mit Hitze. Geiler geht's doch nicht mehr, oder?
1: Nee, das geht.
0: Das Robert-Koch-Institut hat festgestellt, sie haben schon wahrscheinlich, also so genau ist das Robert-Koch-Institut, sie glauben, dass sie wahrscheinlich schon 4.600 Hitzetote dieses Jahr gezählt haben.
1: Ach ja,
0: mit Hitze.
1: Das ist ja mehr als Corona-Tote.
0: Ja, ja, mit.
1: Ich glaube ja sowieso, dass diese Menschen, die gestorben sind, ja, dass die an den Nebenwirkungen der Bratwurst gestorben sind.
0: Ja, ja. Weil weil Bratwurst ist ja nicht so gesund. Und
1: nee.
0: Die gab es ja kostenlos zum Pieks dazu. Und
1: richtig.
0: Das kann nur die Todes...
1: Die hatte die Nebenwirkungen.
0: Absolut.
1: Und an nichts anderem liegt das.
0: Ja, also da sollten wir vielleicht mal unseren freiheitlich-demokratischen Institutionen einen Tipp geben. Die suchen ja verzweifelt, warum wir so eine Übersterblichkeit haben.
1: Und das war die Bratwurst und ich weiß es
0: jetzt.
1: So.
0: Gabi, du hast den Lauterbach gerettet.
1: Ja, und
0: du
1: ohne Geld mache ich das.
0: Und du kriegst das Bundesverdienstkreuz am Nagel, was die Merkel auch gekriegt hat, mit besonderer Auszeichnung.
1: Das möchte ich nicht.
0: Nee?
1: Nee, ich wollte noch nie haben. Da waren schon, als die Zeiten noch einermaßen waren, habe ich
0: jetzt
1: schon
0: sei gedacht, vorsichtig.
1: Kriegt ja jeder Vollhorn hier so ein Bundesverdienstkreuz.
0: Sei vorsichtig.
1: Wenn jeder eins kriegt, möchte ich das nicht.
0: Okay.
1: Ich will das Besondere.
0: Ich mache dir jetzt noch einen besonderen Hit.
1: Ja, bitte.
0: Willst du noch was sagen oder soll ich Musik machen?
1: Nee, ich sag nichts mehr.
0: Jetzt gibt's bei uns noch einen Sommerhit.
1: Was ist denn das?
0: Der absolute Sommerhit 23.

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0: 2023.
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0: Vincent Groß.
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0: zu Hause sein.
1: Alles drin, oder?
0: Also der Typ, dass der noch keinen, also wenn da Bohlen mitgebischt hätte, hätte der jetzt 3 Prozesse am Arsch.
1: Mindestens.
0: Der hat mindestens 4 Lieder in einem.
1: Ja.
0: Und was ich besonders an Vincent Groß heißt der, was ich an ihm mag, ist dieses, wenn ich früher angemacht wurde in einer Kneipe im Club, so mit so intelligent, so, na, bist du auch hier? Ne? Und das ist dieses...
1: Männer können nicht mehr.
0: Ich trinke Uso, was trinkst du so? Das kenne ich mindestens seit 10 Jahren. Aber Vincent musste erstmal erwachsen werden.
1: Ja.
0: Ob das der Vincent von Sarah Connor ist?
1: Nee, ich glaube, dass es die Wiedergeburt von Costa Cordalis in Blond ist.
0: Ach, das,

time. Sehr geiler Titel von Ray Dalton bei Top 20 Radio. Wir machen die Hörergrüße und da sieht man mal, wo die Hörer überall sitzen von Top 20 Radio. Matthias Hoffmann aus München, er macht gerade Urlaub in Montenegro und möchte gerne Elvis Presley.

0: einer seiner stärksten Titel. Elvis Presley in the Ghetto aus den 60er Jahren. Die Hörergrüße bei Top 20 Radio. Einen haben wir noch aus den USA. Und zwar einer aus der Western- und Country-Szene. Kenny Rogers. Für Bianca Klein aus Potsdam spielen wir The Gambler.
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Bing! Western und Country Music, einer der ganz, ganz Großen aus den Vereinigten Staaten, das war Mr. Kenny Rogers in der Mixshow bei Top 20 Radio. Hey, hier ist das Fun-Radio, denn wir machen Fun für unsere Hörer. Die dürfen eine Stunde die Musik bestimmen. Harkan aus Berlin steht auf Musik aus den 80ern. Hier sind die Großen aus den Vereinigten Staaten, hier sind Kool & The Gang. Einer ihrer Superhits, Let's Go Dancing. Oh la la, hier sind die Jungs mit ihren Bläsern. Damals war die Welt noch in Ordnung, ehrlich.

0: Scharfe Bläser, funky Black Music aus den Vereinigten Staaten. Das war Kool & The Gang, Let's Go Dancing. Einen besonderen Hit haben wir, den haben wir schon lange nicht mehr gespielt. Den spielen wir jetzt für den Philipp. Er hört uns in Südafrika. Er macht dort Urlaub in einer Lodge näher dem Krüger Nationalpark. Er will die Big Five sehen und dazu braucht er ganz spezielle Musik. Musik von Emerson, Lake and Palmer haben wir schon lange nicht mehr gespielt.
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0: Hier ist der Lucky Man.
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0: Im fernen Südafrika.

0: Jungs von Emerson, Lake & Palmer. Lucky Man. Nach Südafrika geht dieser Hit bei Top 20 Radio in der Mixshow eine Stunde. Die Hörergrüße. Moni Bauer aus Berlin, sie feiert Hochzeitstag und zwar mit ihrer kleinen Tochter. Und dazu braucht Moni die richtige Musik, nämlich von Michelle. Ich gehe mal davon aus, dass die kleine Prinzessin die Tochter von der Moni ist. Also ihr zwei, viel Spaß bei Top 20 und feiert schön.
1: Genau.

für die kleine Prinzessin in Berlin, Moni. Das war Michelle, eine Künstlerin mit einer sehr, sehr geilen Stimme. Wunderschöner Titel. Immer um halb Top 20 Radio Traffic Service. 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Da gibt es alle Informationen, Staus, Blitzer, Baustellen, was man eben so braucht.

Das war ein Wunsch aus Frankreich, aus Straßburg, von Pierre. Und wir haben noch etwas Made in Germany. Harald Meyer hat uns eine E-Mail geschrieben. Er kommt aus Leipzig und er sagt, ihr habt da dauernd so einen Sommerhit. Irgendwas mit Uso. Was ist denn das? Das ist Vincent Groß. Und der hat einen Riesenhit in Deutschland. Und den spielen wir jetzt nochmal für den Harald.

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0: 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Vincent Groß war es und sein Superhit aus dem Jahre 2023. Hey, was trinkst denn du so? Uso. Top 20 Radio, hier ist der Bernie mit der Mixshow. Wir mixen heute die Hörergrüße und Wünsche von unseren Hörern. Also Musikzusammenstellung. Die Hörer von Top 20 Radio. Das war für den Harald aus Leipzig. Und er sagt, in Leipzig hören immer mehr Leute Top 20. Er macht natürlich auch ordentlich Reklame. Und wenn die einmal drauf sind, sagt er, lassen hier nicht mehr los von Top 20. Ein Riesenlob bekommen wir auch aus Zürich von Monika Thiers. Sie wünscht sich einen Hit aus den 70ern, The Floaters. Und sie sagt, sowohl mein Bäcker hat's laufen, schreibt sie, als auch mein Metzger. Und oft läuft es sogar auch bei uns im Fitnessstudio. Egal, wo er uns jetzt hört. Schöne Grüße von Top 20 Radio.
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0: Hier sind die Floaters.
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wenn das keine Happy Music ist. Fun Radio Top 20 ist hier. Wie gesagt, das haben wir gespielt für die Monika aus Zürich. Schöne Grüße in die Schweiz von Top 20 Radio. Hörergrüße. Tanja Meyers hat ebenfalls eine E-Mail geschrieben. Für die spielen wir auch etwas, was wir nicht so oft spielen. Genesis. Die große Gruppe Genesis mit Phil Collins. Titel heißt In Too Deep aus den 80ern. Und Tanja hört uns in Amsterdam. Sehr geiler Sound. Dreht eure Radios auf.

absolute Könner, die Gruppe Genesis und Phil Collins aus den 80ern, also ein relativ neueres Werk von ihnen. Damals, in den 80ern, wurden sie etwas kommerzieller mit Phil Collins als Frontstimme. Top 20 Radio ist hier eure absolute Nummer 1, das Fun-Radio, mit den schönsten Grüßen und Hörerwünschen, die man sich vorstellen kann. Serdal grüßt seine Freundin Conny aus Berlin mit den Tavares.

Machen wir doch nicht. Wir don't taken away the music. Gar keine Frage. Wir lassen euch eure Musik. Das war ein Wunsch von Serdal für seine Freundin Conny aus Berlin. Und Conny hat ihm gesagt, Serdal, das ist das geilste Radio ever. Top 20 Radio. Die spielen Musik, die man sonst wirklich nirgends hört. Recht hat sie. Und dazu ab und zu auch die ganz aktuellen Sachen. Rüdiger hat ebenfalls geschrieben, er ist, wie er schreibt, der größte Fan von Gabi Decker. Er kommt aus Berlin und er fragt, wann ist Gabi Decker denn mit der nächsten Sendung dran? Oh, wir machen ja immer so alle paar Wochen eine neue, ne? Steht jetzt bald wieder an. Ich glaube, Gabi geht am 13. in Urlaub, also vorher werden wir es dann wahrscheinlich noch machen. Rüdiger steht nicht nur auf Gabi Decker, sondern er steht auch auf Marianne Rosenberg. Einer ihrer absoluten größten Hits heißt Marlene. Und den schieben wir jetzt dem Rüdiger rüber nach Berlin. Absoluter Hit aus den 70ern. Ich sag euch, die kleine Marianne gibt uns jetzt alles.

Tja, also, ob Marleen dann gegangen ist? Ich weiß es nicht. Auf jeden Fall ein Riesenknaller in den 70er Jahren für Marianne Rosenberg. Sie war damals noch ganz, ganz jung, als sie das so live geschmettert hat. Sie war so jung, dass die Mama immer mit ins Fernseh- oder ins Radiostudio gegangen ist und auf die kleine Marianne aufgepasst hat. Das waren noch Zeiten. Nächster Titel für Robert Kleinstäuber aus Andernach. Er grüßt damit seine Kumpels, die jetzt ebenfalls zuhören. Ja, das wollen wir doch hoffen. Das war eine Stunde Music Mix. Die Hörergrüße und die Hörerwünsche von Top 20 Radio. Am Mikrofon war der Bernie. 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

Turn Back Time, genau das machen wir heute. Eine Stunde Music Mix Show bei Top 20 Radio. Wir haben sie, die Powerfrauen aus den 80er Jahren. Das war Cher, If I Could Turn Back, und Girls wollten in den 80ern Fun. Auf Platz 14 der erfolgreichsten Ladies aus den 80ern, hier ist Cyndi Lauper. Ihr Hit damals hieß Girls Just Wanna Have Fun.

Damit ist sie rein international in die Charts. Cyndi Lauper, Girls Just Wanna Have Fun. Die erfolgreichsten aus den 80ern, die Ladies der Charts. Dazu gehört auch die hier. Das war ihr Zeitalter, die 80er. Hier ist Madonna.

Es hagelte ein Knaller nach dem anderen bei Madonna in den 80ern. Einer der Hits war Papa Don't Preach. Wir sind bei der Nummer 13 der erfolgreichsten Ladies der 80er, Alison Moyet.

Alice Moyet, ganz groß in den 80ern. Is this love, fragt sie. Auf Platz Nummer 12 in den besten Listen der Pop-Ladies der 80er Jahre. Eine Lady darf natürlich nicht fehlen, die hier, Diana Ross, Upside Down.